aber dann sind Sie eine höchst studierenswerte Erscheinung. Mir ist nämlich ein ganz gesunder Mensch noch nicht vorgekommen. Nun, frühe Gefühle Ihrer untadeligen Gesundheit.

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1: Vielen Dank.

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0: Hörbeispiel Nummer 7. Fieber der Nacht. Mambo. Gesangssolistin Gabi Schubert.
1: Onkel, darf ich auch mal?

0: Ich hab doch auch Angst, dass ich die Verbindung verliere. Zu mir selber.
1: Und zu dir.
0: Keine Ahnung, wir sind so kalt zueinander geworden.

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3: Kafkas Werk zwingt uns ständig zu neuen Interpretationen, denn es sagt etwas unermesslich Wesentliches und Grundsätzliches über den Menschen von heute und über die Welt von heute aus. Er warnt uns vor allen bisher nicht beseitigten Deformationen der sozialistischen gesellschaftlichen Beziehungen, die das Schicksal des Menschen nach irgendwelchen mystischen, durch Verstand oder menschliche Erkenntnis unbeherrschbaren Kräften ausliefern.
4: Vielleicht könnte man zugespitzt sagen, Kafka ist so eine Art Prüfstein. Prüfstein für Liberalität oder Repressalität eines Systems. Und global gesprochen könnte man sagen, Ende der 50er Jahre erscheint Kafka in der sozialistischen Welt. Da wird er herausgegeben, da wird er gelesen. Diese Globalaussage ist aber, wenn man näher heranzoomt, dann wiederum zu differenzieren.
5: Anlässlich des 80. Geburtstages von Franz Kafka fand am 27. und 28. Mai 1963 im Schloss Lieblice bei Prag eine internationale Kafka-Konferenz statt. Unter dem Titel »Franz Kafka aus Prager Sicht« hatte der tschechoslowakische Schriftstellerverband zu einer internationalen Tagung eingeladen. An dieser Tagung nahmen Literaturwissenschaftlerinnen und Literaturwissenschaftler aus der Tschechoslowakei, aus Österreich, der DDR, Frankreich, Ungarn, Polen und aus Jugoslawien teil. Es wurde gestritten um die Deutung und um den Gehalt der Texte jenes deutsch-tschechischen Schriftstellers, dessen traumartige Erzählungen bis heute als Inbegriff einer Entfremdungserfahrung gelten.
3: Die Kafka-Konferenz wurde im Rückblick als ein einschneidendes Ereignis innerhalb der Geschichte des Ostblocks gedeutet. Es ging darum, Franz Kafka in einen sozialistischen Kanon wieder aufzunehmen und innerhalb einer marxistischen Literaturwissenschaft neue Diskussionen über Kafka anzustoßen. Die Bedeutung der Kafka-Konferenz geht aber über literaturwissenschaftliche Debatten hinaus. Immer wieder wurde eine Verbindung zwischen Lieblice 1963 und dem Prager Frühling 1968 gezogen. Es geht also um nicht weniger als das Verhältnis von Literatur und Politik.
5: Die vor euch liegende Sendung will von der Kafka-Konferenz 1963 in Lieblice erzählen. Dabei geht es uns nicht so sehr um eine literaturwissenschaftliche Deutung Kafkas und um eine Behandlung seiner Erzählung und Romane selbst. Vielmehr geht es um ein Stück Geschichte des Realsozialismus. Die Kafka-Konferenz ist Teil von Entwicklungen in den 1950er und 1960er Jahren, in denen innerhalb des Ostblocks neue Wege als gangbar erschienen sind. Sie ist Teil von Versuchen, die gescheitert sind. Ob sie scheitern mussten, ist eine offene Frage. Dies ist eine Radiosendung von Lilli Helmbold und Lukas Hohlfeld. Herzlich willkommen zu einer Ausgabe der Sendereihe Wutpilger Streifzüge.

0: Am 28. Februar 2026 fand in der Translib in Leipzig ein Tagesseminar statt, das den Titel trug »Kafka lesen im Sozialismus – Entfremdung und Revolution«. Marie Spindler, Frieder Stange und Maximilian Huschke hatten dazu eingeladen, sich gemeinsam mit der Kafka-Konferenz von 1963 auseinanderzusetzen. Im Nachgang des Seminars haben wir uns mit Frieder und Max getroffen, um mit den beiden noch einmal über die Inhalte des Seminars zu sprechen. Frieder Stange hat Deutsch und Geschichte auf Lehramt studiert und ist wissenschaftlicher Mitarbeiter am Leipziger Institut für Germanistik. Er hat sich Franz Kafka über das Werk von Peter Weiß angenähert. Ihn haben wir zum Eingang der Sendung bereits gehört.
1: Maximilian Huschke ist aktiv in der Translib Leipzig und promovierte über den Begriff der gesellschaftlichen Totalität in der kritischen Theorie. Er beschäftigt sich auch mit der Geschichte des Realsozialismus und mit Modellen eines demokratischen Sozialismus. In diesem Kontext ist er auch auf die Kafka-Konferenz von 1963 aufmerksam geworden. Er erzählt, welche Fragestellungen eine Auseinandersetzung mit Lieblitze heute noch relevant machen.
2: Was kann eigentlich Literatur zu einem bestimmten politischen Projekt beitragen? Oder andersrum gefragt, welches politische Potenzial steckt eben auch in Literatur? Und die Frage wird ja in Lieblitze sehr ausgiebig traktiert. Und man sich dann schon die Frage stellen kann, eben eher konservative Positionen, die Kafka eben genau aus dem Grund zurückweisen, dass sie sagen, er kann eben unmittelbar nichts dazu beitragen zu der politischen Entwicklung, die wir gehen wollen. Das heißt, eigentlich eine Instrumentalisierung von Kunst, aber den Gedanken, der dahinter steckt, der hat ja schon eine gewisse Relevanz, wenn man politisch interessiert an Literatur herangeht, nämlich was steckt da eigentlich drin? Und insofern bieten die Kafka-Konferenz, genauso wie die Expressionismus-Debatte oder dieser Allunionskongress der Schriftsteller in der Sowjetunion Anfang der 30er Jahre, ja schon Orte, an denen genau diese Auseinandersetzung geführt wurde.
0: Aber von Anfang an. Die Kafka-Konferenz fällt in eine Zeit, in der die weitere Entwicklung des gesamten Ostblocks keineswegs als zwangsläufig erschien. 1953 war Stalin gestorben, ein Umstand, der für manche ein Grund zur Hoffnung gewesen ist.
2: Auf der einen Seite eine Liberalisierungstendenz, ausgehend von der Geheimrede Khrushchev, 20. Parteitag, Tod Stalins, quasi setzt so eine gewisse Entstalinisierung ein, aber auf der anderen Seite dann halt sofort dieses Umschlagen in Repression, wofür dann halt wiederum der Ungarnaufstand eigentlich steht, dass der niedergeschlagen wird und dass die Leute schon merken, okay, irgendwas verschiebt sich hier. Das heißt, man hat in den 50ern irgendwie so Schlag auf Schlag. Auf der einen Seite scheint irgendwie was möglich zu sein, eine Liberalisierung, eine Öffnung, eine Diskussion von Demokratie im Sozialismus oder ein Gestaltwandel des Sozialismus, ein Aufbrechen von alten Doktrinen und auf der anderen Seite dann ja schon auch letztlich eine politisch-militärische Durchsetzung besagter Doktrin und auch einer Hegemonie.
1: Dass die Kafka-Konferenz in Lieblitze zu einem politischen Ereignis werden konnte, ist nicht zu verstehen, ohne einen Blick auf die Rezeption Kafkas zu werfen. In der westlich-kapitalistischen Welt und in der staatssozialistischen Welt entwickeln sich entgegengesetzte Interpretationen von Kafkas Werk. Doch das war nicht von Anfang an eine ausgemachte Sache. Und der Streit um Kafkas Erbe beginnt schon lange vor der Blockkonfrontation.
3: In der Tschechoslowakei wird Kafka in den Jahren, in denen er lebt und kurz nach seinem Tod 1924, man könnte sagen, kommunistisch rezipiert. Der Heizer erscheint in einer Zeitschrift, die vom Gründer der Kommunistischen Partei der Tschechoslowakei herausgegeben wird. Und dann setzt sich nach und nach eine theologische Deutung von Kafkas Texten durch und man könnte sagen, die gesellschaftskritisch interessierte Deutung zieht sich zurück. Das Feld Kafka ist nicht mehr für Gesellschaftskritik irgendwie besetzbar. Das ist erobert von Deutungen, die das, wenn nicht stillstellen, so aber doch hintanstellen. Und Kafka wird aus dem Nachlass ediert. Und die bürgerliche Wissenschaft, vor allem in theologischer Hinsicht, geprägt durch Auffassungen von Max Brod, befasst sich mit diesen Texten bis zum Zweiten Weltkrieg so ungefähr. Und während des Zweiten Weltkriegs etabliert sich vor allem in Frankreich eine existenzialistische Deutung von Texten, die jetzt nicht mehr das theologische Motiv so stark in den Vordergrund drängt, aber die existenzielle Ausgeliefertheit des Menschen in den Blick nimmt. Und man könnte sagen, der Hilflosigkeit, die den Protagonisten, zumindest den Hauptfiguren, ob sie richtig immer handlungsfähig sind, ist ja undeutlich, der Texte Kafkas zur besonderen Aufmerksamkeit verhilft. Und das ist die Rezeptionsweise, die nach dem Zweiten Weltkrieg die bestimmende ist für die Texte Kafkas und die sich verbindet mit zwei Namen, Albert Camus und Jean-Paul Sartre, die unterschiedliche Ausprägungen existenzialistischer Herangehensweise darstellen, die aber für die Rezeption Franz Kafkas in der westlichen Welt, die, man könnte sagen, Leitfiguren werden. Und Kafka ist einerseits tschechoslowakischer Staatsbürger gewesen, andererseits schreibt er auf Deutsch. Und zum Dritten könnte man sagen, ist er jetzt besonders rezipiert von Personen und Strömungen der westlichen Welt. Die östliche Welt nimmt an ihm zunächst nicht teil und rezipiert ihn auch nicht in irgendeiner Weise für sich brauchbar. Und das hat sicherlich zu tun damit, dass er Fallbeispiel und Exemplum ist in Diskussionen, die du mit den Begriffen Dekadenz, Formalismus, Subjektivismus angesprochen hast. Er tritt auf als Kronzeuge dekadenter Literatur. Dekadenter Literatur, also Literatur, die nicht den Ansprüchen des sozialistischen Realismus genügt, zunächst mal negativ gesprochen, die Literatur ist, die einer verfallenden, spätbürgerlichen, spätkapitalistischen Welt entspringt, die notwendigerweise, weil sie dieser Welt entspringt, eine Literatur des Verfalls, der Dekadenz sein muss.
0: Seit 1932 galt der sozialistische Realismus in der Sowjetunion als verbindliche künstlerische Methode. Als Gegenspieler zum sozialistischen Realismus fungierte der sogenannte Formalismus, der mit den Attributen von Dekadenz und Subjektivismus belegt wurde. Dem waren Debatten in den 1920er und 30er Jahren vorangegangen, in denen innerhalb der internationalen kommunistischen Bewegung der einhellige Bezug auf den Realismus noch keineswegs feststand.
1: Innerhalb dieser Debatten um Modernismus, Avantgarde und Realismus war Georg Lukács eine der herausragendsten Figuren. Auch wenn das Realismusverständnis von Lukács nicht unbedingt in eins zu setzen ist mit der stalinistischen Doktrin vom sozialistischen Realismus, so hat er doch die zentralen Stichworte geliefert, auch für die realsozialistische Verdammung eines Franz Kafka in der Nachkriegszeit. Noch im Jahr 1955 stellte Lukács das Publikum vor eine Entscheidung. Franz Kafka oder Thomas Mann?
2: Ich finde den Text von Lukács, Franz Kafka oder Thomas Mann, der Untertitel da ist eigentlich extrem sprechend, weil er so alles ganz gut fasst auf der einen Seite. Also der Untertitel lautet artistisch interessante Dekadenz oder lebenswahrer kritischer Realismus. Und da weiß man schon sehr gut, wofür Lukács sich dann entscheidet. Ja. Und man kann diesen Vorwurf eigentlich sehr gut raushören. Also Kafka ist interessant, aber er ist eben artistisch interessante Dekadenz und nicht mehr. Er trägt halt zum Realismus nichts bei. Und bei diesem Realismus, das hattest du ja auch im Vorfeld jetzt nochmal rausgesucht, dass es darum geht, irgendwie wahrheitsgetreu und historisch konkret die Wirklichkeit darzustellen in ihrem revolutionären Potenzial. Und das heißt quasi an dieser Bestimmung, also das ist die Bestimmung, die 1934 der Verband der Sowjetschriftsteller festlegt, das ist quasi sozialistischer Realismus. Und diese Forderungen kommen halt Kafkas Texte nicht, überhaupt nicht nach. Also es ist halt weder, wird quasi eine wahrheitsgetreue, historisch konkrete Darstellung der Wirklichkeit vorgenommen, noch wird die in ihrer revolutionären Umgestaltbarkeit gefasst, sondern eigentlich als eine, die man nur erleiden kann, in der man irgendwie Ohnmacht und Hilflosigkeit unterworfen ist und nicht als revolutionäre Arbeiterklasse tätig werden kann.

0: Kafka, ein Gegenspieler des sozialistischen Realismus, ein beispielhaftes Exemplar eines abzulehnenden Formalismus. So ließe sich die offizielle realsozialistische Position zu Kafka zusammenfassen. Ein zentrales Anliegen der Kafka-Konferenz von 1963 in Lieblitze ist nun die Rehabilitierung von Franz Kafka. Es geht darum, Kafka im Rahmen einer marxistischen Literaturwissenschaft fruchtbar zu machen. Obwohl sich die Teilnehmer der Konferenz keineswegs im Urteil über Kafka einig sind, ist bereits der Umstand, dass diese Diskussion stattfinden kann, Anzeichen für eine Verschiebung.
1: Wichtig ist halt nur, dass der Ausgangspunkt die Tschechoslowakische Akademie der Wissenschaften ist und die Philosophische Fakultät der Prager Karls-Universität und der Tschechoslowakische Schriftstellerverband. Also man sieht irgendwie, das sind jetzt nicht mehr nur Einzelpersonen, sondern die haben es irgendwie geschafft, auch größere Institutionen mit ins Boot zu holen, um es jetzt irgendwie sehr bildlich zu fassen. Und dann als Teil zu den Teilnehmenden vielleicht so viel. Es gab wohl 50 tschechoslowakische Wissenschaftlerinnen, SchriftstellerInnen und internationale Gäste. Wobei man sagen muss, internationale Gäste insbesondere aus dem realsozialistischen Ausland. Und dann gibt es so ein paar Ausnahmen wie Ernst Fischer aus Österreich oder Roger Garaudy aus Frankreich. Aber das ist schon eigentlich eine Veranstaltung des Ostblocks plus Jugoslawien. Ja, also und auch die externen Gäste aus dem kapitalistischen Ausland, das sind alles Kommunistinnen. Also, und das hat auch, wenn ich mich nicht täusche, hat es Ernst Fischer auch geprägt, dass man da als Genossin untereinander, miteinander gestritten hat.
2: Versuchen wir nicht gerade jetzt aus Texten Kafkas doch irgendetwas Revolutionäres herauszufinden? Das könnte man sagen, ist so eine Art untergründige Linie, die sich dann durch einige der Beiträge von Lieblitze zieht, dass man Kafka gewissermaßen was Revolutionäres entwinden möchte. Ihm abgewinnen, dass er doch nicht nur die Hoffnungslosigkeit, nur den Pessimismus, nur das Stillstehen, nur das Leiden der Arbeiterklasse, sondern auch das Aufbegehren, sondern auch das eigene Schicksal in die Hände nehmen, dass das auch dargestellt sei. Und für die Zeitgenossen ist er, man könnte sagen, in bestimmtem Maße auch Vehikel, sich über Gesellschaftlichkeit zu verständigen, indem man zunächst über ein Drittes spricht, nämlich über einen literarischen Text. Und an dem dann bestimmte Kategorien in Anschlag bringt, die prominenteste Entfremdung. Und diskutiert, ob die auch für die sozialistische Welt gilt, für die Welt, die einen selber umgibt. Und daran dann, man könnte sagen, auch eine die West-Rezeption von Kafka nachholende Ost-Rezeption durchführt, die zugleich auch Gesellschaftskritik wird.
1: Und dann ist diese Konferenz durchaus ein Versuch quasi der demokratischen oder Demokratisierungstendenzen dieser Akteure irgendwie einerseits wissenschaftlich ein Thema zu setzen, quasi über Kafka zu sprechen und auf der anderen Seite natürlich auch einen politischen Punkt zu machen. Und ich glaube, da ist die Zentralfigur einer der Organisatoren, Eduard Goldstücker, indem man das so ein bisschen komprimiert findet, weil Goldstücker relativ früh in den 20er Jahren schon Teil der kommunistischen Bewegung ist, im weitesten Sinne, aber gleichzeitig halt auch einer jüdischen Organisation, Jugendorganisation. Und kurz nach dem Zweiten Weltkrieg wird er beispielsweise dann der erste tschechoslowakische Botschafter in Israel. Die Tschechoslowakei hatte auch eine ganz interessante Stellung, weil sie beispielsweise an Israel Waffen liefert und Kämpfer ausbildet, sogar aktiv. Und Goldstücker wird dann aber im Rahmen des Slansky-Prozesses, also das ist quasi das zentrale Ereignis in den 50er Jahren, quasi der Reststalinismus, der dann auch auftritt, die Repression, die man in der Tschechoslowakei hat, Anfang der 50er Jahre, dem fällt er mit zum Opfer, wird ins Arbeitslager, also erst ins Gefängnis und dann kommt er ins Arbeitslager, wird dann aber begnadigt und kommt an die Universität, an die Prager Universität zurück und an die Tschechoslowakische Akademie der Wissenschaften. Und das ist dann quasi Ende der 50er Jahre. Und da kann man eigentlich dann wieder so eine Art Liberalisierung sehen, würde ich sagen, zumindest in diesen intellektuellen Kreisen. Und das kulminiert meines Erachtens in dieser ersten Konferenz zu Kafka. Und auf die folgt ja dann 1965 eine Konferenz zur Prager deutschen Literatur. Und man sieht schon auch, dass der da politisch verschiedene Punkte machen will. Also er will quasi einerseits irgendwie die Diskussion für eine Kritik am Realsozialismus öffnen. Und andererseits beispielsweise ist auch in Goldstückers Beitrag auch das Jüdische von Franz Kafka ein wesentlicher Teil. Also das, was während der Konferenz zum Beispiel relativ wenig wieder aufgegriffen wird, ist für Goldstücker schon zentral für das Argument, was er machen will. Das ist auch ein Gedanke, der dann eben 1968 bei ihm wieder auftaucht, weil er dann einer der Akteure ist, der ganz offen in der Öffentlichkeit, erst in der wissenschaftlichen, dann in der breiteren Öffentlichkeit, den Antisemitismus in der Tschechoslowakei kritisiert. Da sieht man irgendwie so eine, wie sich verschiedene Linien da eigentlich bei ihm durchziehen, die meines Erachtens eben auch in der Konferenz eine zentrale Rolle spielen.

Auf der Kafka-Konferenz von 1963 standen durchaus unterschiedliche Kafka-Deutungen zur Diskussion. Während die sowjetischen Literaturwissenschaftler Leibnize fernblieben, standen die Vertreter der DDR einer Rehabilitierung Kafkas eher kritisch gegenüber. Auch im Nachgang der Konferenz wurde in der DDR ausschließlich negativ über die Tagung berichtet. Ein Ansatz, Kafka in ein positives Licht zu stellen, bestand zunächst darin, seine Texte im Kontext der sozialen Verhältnisse seiner Gegenwart zu betrachten. Dafür steht der bereits erwähnte Eduard Goldstücker.

0: Entwicklungsphase ihrer Klasse über Bord zu werfen und durch die antihumanistischen Prinzipien des Imperialismus zu ersetzen. Es ist deshalb in der gesamten bürgerlichen Welt von damals eine gesetzmäßige Erscheinung, dass gleichzeitig mit dem Aufstieg des Imperialismus viele bürgerliche Künstler sich gegen ihn zur Wehr setzen und die humanistische Tradition bewahren wollen.
1: Nach Goldstücker war die deutschsprachige Literatur in Prag am Anfang des 20. Jahrhunderts von einer dreifachen Isolation geprägt. Der Isolation der deutschen Minderheit, der Isolation des jüdischen Ghettos und der Isolation eines Bürgertums, das zunehmend seine Handlungsfähigkeit verliert. Gerade in dieser Isolation sei diese Literatur aber in der Lage gewesen, kommende Entwicklungen sensibel zu antizipieren und in der Literatur zu verarbeiten. Goldstücker schreibt weiter:
0: Das Ende des Kapitalismus, der freien Konkurrenz und auf ideologischer Ebene das Ende der bürgerlich-liberalen Illusionen hatten noch eine weitere, für die Entwicklung vor allem der Prager deutschen Literatur wichtige Auswirkung. Das Ende des Liberalismus bedeutete nämlich eine Gefährdung der gesamten bisherigen Lebensweise der Juden, denn der deutsche Imperialismus trat von Anfang an militant antisemitisch auf. Der unteren und mittleren jüdischen Schicht des Bürgertums musste sich der Eindruck aufdrängen, dass ihr Schicksal an das des Liberalismus gebunden sei. Nur wenn wir diesen Umstand berücksichtigen, können wir ganz verstehen, warum die Juden einen so aktiven Anteil an der spätbürgerlichen deutschen und vor allem der Prager deutschen Kultur aufzuweisen haben.
1: Es ging auf der Kafka-Konferenz aber nicht nur um eine literatursoziologische Einordnung Kafkas. Andere Beiträge haben versucht, den Gegensatz zwischen Kafka auf der einen Seite und dem Realismus auf der anderen Seite zurückzuweisen. Kafka könne in seiner pedantischen Treue zum Detail als eine Art erweiterter Realismus gelten, ein Realismus ohne Ufer. Demgegenüber wies der deutsche Theaterwissenschaftler Ernst Schumacher darauf hin, dass die zentrale Form in Kafkas Werk die Parabel gewesen sei. Kafka versuche, das Gewöhnliche so darzustellen, dass es als ungewöhnlich erscheint, womit er eine Parallele zum berühmten Verfremdungseffekt von Bertolt Brecht herstellt. In seinem Beitrag im Sammelband schreibt Schumann:
0: Kafka bevorzugt aber nicht die einfache, sondern die doppelte Verfremdung. Diese besteht darin, dass nicht so sehr ein Abbild, als vielmehr ein Sinnbild dieser Welt gegeben werden soll. Kafka geht nicht den Weg vom Besonderen zum Allgemeinen, sondern sucht das Allgemeine so abstrakt, so frei vom Besonderen wie möglich zu gestalten. Er schildert nicht einfach, was er sieht, sondern gestaltet das Gesehene so, dass von der Realität nur mehr das Symbol übrig bleibt. Er will das Wesen der Erscheinungen möglichst unmittelbar zur Anschauung bringen und schafft sich die adäquate Ausdrucksform, nämlich die gleichnishafte, die parabolische Erzählung. Die literarische Grundform Kafkas, auf die sich seine Werke reduzieren lassen, ist die Parabel.
1: Diejenigen Beiträge, die die Sprengkraft der Lieblitzer Kafka-Konferenz ausmachen, sind letztlich diejenigen, die versuchten, Kafka auf ihre eigene Gegenwart zu beziehen. In diesem Sinne äußerte sich etwa der tschechoslowakische KP-Politiker Jiří Hájek. Ein Zitat von ihm habt ihr ganz am Anfang der Sendung gehört. Hájek vertrat die Position, dass Kafka auch und gerade in einer sozialistischen Übergangsgesellschaft eine Aktualität habe. Denn auch und gerade im Ringen um die Vergesellschaftung der Produktionsmittel würden Konflikte, Rückschläge und Widersprüche auftreten. Und diese Widersprüche sind der Grund, so Hájek, warum sich die Menschen von sich und der Gesellschaft entfremdet fühlen. Auch im Sozialismus. In eine ähnliche Richtung ging der böhmisch-österreichische Schriftsteller Ernst Fischer. In seinem Beitrag heißt es:
0: Kafka ist ein Dichter, der uns alle angeht. Die Entfremdung des Menschen, die er mit maximaler Intensität dargestellt hat, erreicht in der kapitalistischen Welt ein schauerliches Ausmaß. Sie ist aber auch in der sozialistischen Welt keineswegs überwunden. Sie Schritt für Schritt zu überwinden, im Kampfe gegen Dogmatismus und Bürokratismus, für sozialistische Demokratie, Initiative und Verantwortung, ist ein langwieriger Prozess und eine große Aufgabe. Die Lektüre von Werken wie Der Prozess und Das Schloss ist geeignet, zur Lösung dieser Aufgabe beizutragen.

0: Mit dem eben Gehörten sind wir bei einer Kategorie angelangt, die zentral für die Kafka-Konferenz von 1963 war und die auch für die Nachwirkung dieses Ereignisses bestimmt war. Eine Kategorie, in der Literatur und Politik auf besondere Weise in eine Verbindung treten, die der Entfremdung.
1: Ich glaube, bei den Diskussionen um die Kategorie der Entfremdung im Werk von Franz Kafka ist es hilfreich, sich so zwei Komplexe vielleicht zu trennen. Das eine ist, man könnte es produktionsästhetisch nennen. Franz Kafka schreibt bis zu seinem Tod Texte und die können als Diagnosen seiner Gegenwart betrachtet werden. Also als Diagnosen einer Welt bis 1924. Jetzt lesen Menschen in den 1960er Jahren Franz Kafkas Texte und sprechen darüber, dass dort Entfremdung dargestellt ist. Könnten also jetzt, man könnte sagen, Diagnosen nachvollziehen, die Franz Kafka über die Jahre bis 1924 angestellt hat, auf dem Wege literarischer Texte. Der Streitpunkt ist jetzt nun aber nicht nur festzustellen, dass dort Entfremdung dargestellt ist und damit spätbürgerliche Welt diagnostiziert ist, sondern dass diese Entfremdung, insofern sie jetzt literarisch aufgehoben ist, auch rezeptionsmäßig als Erkenntnismedium für die sozialistische Welt der 60er Jahre in Gebrauch genommen werden kann. Also Texte, die 40 Jahre zuvor geschrieben sind, werden gelesen als Texte, mit denen man etwas über die eigene Gegenwart erschließen kann. Das ist ja erstmal ein wunderbarer Effekt, wo man sagen kann, beeindruckend, wie das geht, dass dort jemand was aufschreibt an Bürokratieerfahrung, weil das sicherlich das Hauptschlagwort ist, mit dem sich irgendwie Erfahrungen verbinden. Und die scheint für die Menschen 1960 genauso zugänglich zu sein wie für die Menschen von 1918. Und die Frage ist nun, die Erfahrung würde wahrscheinlich niemand negieren, dass es auch sonderbare Bürokratieerfahrungen in der sozialistischen Welt gibt. Nur sie dann mit dem Schlagwort Entfremdung zu belegen und zu sagen, oh, da ist aber die Parallele, das ist eigentlich genau das Gleiche wie in der kapitalistischen Welt, das ist das Irritierende und auch im Nachgang der Rezeption der Konferenz auf Ablehnung, auf vehementen Widerspruch stoßende Moment.
2: Ich glaube, das muss man jeweils im konkreten Fall eigentlich prüfen, was diejenigen, die von Entfremdung sprechen, eigentlich meinen. Ich glaube, in dem Fall ist es häufig so, dass irgendwie, wenn das auf die realsozialistische Welt bezogen wird, der Terminus eigentlich in dem Sinne benutzt wird, dass man die Erfahrung einer übermächtigen Bürokratie macht. Das ist, glaube ich, die Übertragungsleistung, die da passiert. Also, dass man sagt, jetzt ursprünglich spricht man ja eigentlich, also jetzt der Marx'sche Begriff bezieht sich ja nur auf entfremdete Arbeit. Und dann gibt es Anfang des 20. Jahrhunderts irgendwie eine Erweiterung dieses Begriffs. Und da spielt natürlich dann auch wieder Georg Lukács gesellschaftstheoretisch insofern eine Rolle, als dass man dann Geschichte und Klassenbewusstsein halt einen Verdinglichungsbegriff hat, der irgendwie da, wo es Schnittmengen gibt. Und in den literaturwissenschaftlichen Diskussionen scheint mir aber das teilweise wirklich bis in ins Metaphorische hinein verwendet zu werden. Also dass man eigentlich wirklich versucht, mit Entfremdung Phänomene zu benennen, in denen uns Verhältnisse von Menschen als fremde Macht gegenübertreten. Also relativ breit gefasst, dass die eigentlich, kurz gesagt, irgendwie die Verhältnisse der Menschen keine menschlichen Verhältnisse sind, weil sie die Menschen beherrschen. Nur dass diese Herrschaft, die dann da analysiert werden soll oder diagnostiziert werden soll, ja, unterschiedlich ist. Da kommt dann, glaube ich, auch wieder die literaturwissenschaftliche Deutung ins Spiel, weil ich glaube, einig sind die meisten sich auf dieser Konferenz insofern, als dass sie sagen, an Kafkas Texten lässt sich Entfremdung ästhetisch erfahrbar machen, aber eine Entfremdung der spätkapitalistischen, der spätbürgerlichen Welt. Und dann taucht die Frage auf, gilt diese ästhetische Darstellung auch für eine sozialistische Gesellschaft? Und da ist die Übertragungsleistung, ja, okay, dann muss man das beispielsweise eben auf die Bürokratie beziehen, auf den bürokratischen Apparat, auf den Parteiapparat, auf bestimmte doktrinäre Systeme etc.
3: Personenkult.
2: Ja, genau. Letztlich Personenkult, das ist das Stichwort bei Goldstücke auch. Also der verhandelt dann, deutet das nur ganz grob an, spricht dann von Personenkult und sagt dann irgendwie, der Personenkult ist dafür verantwortlich, dass man Franz Kafka in unserer Welt nicht rezipiert hat, in unserem Teil der Welt. Und das ist natürlich irgendwie nur eine so eine, das ist ja eine Chiffre an der Stelle, ja. Also das, dann geht es natürlich nicht nur um Personenkult, sondern letztlich um die stalinistische Ausprägung des Realsozialismus.
4: Dass die Kategorie der Entfremdung im Jahr 1963 in der Tschechoslowakei diskutiert wird, ist deshalb bemerkenswert, weil zur gleichen Zeit auch in den westlichen Ländern innerhalb des Marxismus Strömungen stärker werden, für die Entfremdung und Verdinglichung im Zentrum der Gesellschaftskritik stehen. Dass die Kafka-Konferenz, also eine literaturwissenschaftliche Tagung, eine solche Beachtung fand, liegt aber auch an den Ereignissen in der Tschechoslowakei in den nachfolgenden Jahren. In der tschechoslowakischen Kultur setzte eine Art Tauwetter ein. Es konnte avantgardistische Musik aufgeführt werden. Im Film machte die tschechoslowakische Neue Welle von sich reden. Wirtschaftliche Reformen zeigten eine Tendenz zur Dezentralisierung und kritische Intellektuelle konnten sich zunehmend in der Öffentlichkeit äußern.
0: An der Spitze der tschechoslowakischen KP konnte sich im Januar 1968 schließlich der Reformer Alexander Dubček durchsetzen. Im Laufe des Jahres wurden offiziell die Zensur abgeschafft, weitestgehende Versammlungs- und Reisefreiheit wieder eingeführt und Opfer des Stalinismus rehabilitiert. Ihrerseits wurde die neue Parteiführung von Bewegungen der Studierenden und Arbeiter unter Druck gesetzt und zu weiteren Reformen gedrängt. Doch diese Bestrebungen gingen der Führung in Moskau zu weit, die für sich beanspruchte, die Geschicke des gesamten Ostblocks zu bestimmen. Bekanntlich wurde der Prager Frühling von den Armeen der Warschauer Paktstaaten niedergeschlagen.
4: Der ostdeutsche Historiker Bernd Gerke war 1968 in Prag Augenzeuge. Und seit der Wende beschäftigt er sich mit der Geschichte der DDR und des Ostblocks, insbesondere mit der Linken und Arbeiteropposition. Er ordnet hier das Geschehen von Mitte der 1960er Jahre bis zum August 1968 in der Tschechoslowakei noch einmal ein. Ihm geht es auch zentral um das Verhältnis zwischen den Reformdebatten in der Tschechoslowakei und der Neuen Linken in Westeuropa.
5: Selbst wenn Teile dieser westdeutschen Neuen Linken und der radikalen Linken insbesondere kritisch fielen diesen Reformprozessen in Osteuropa gegenüberstehen, weil zum Beispiel sie haben gerade die neue Kritik an der Ware und Wertform entdeckt und diskutieren genau darüber, über die Wertform als die Wurzel allen Übels sozusagen. Das ist quasi der Diskurs der westlichen APO, insbesondere der Deutschen, aber nicht nur. Während dort auf einmal im Ostblock redet man darüber, wahre Geldbeziehungen zu verstärken. Da wird schon klar, welche Widersprüche zwischen Ost und West hier existieren. Das ist so eine Dimension, die ein bisschen erklärt, warum die nicht unbedingt zusammenfinden oder nur Teile davon zusammenfinden. Was sich aber dahinter verbirgt, ist, dass dennoch diese Entwicklung im Ostblock sich in den globalen Diskurs der Entstehung der Neuen Linken sehr wohl einfügt. Ich hatte vorhin ja erwähnt schon die Kafka-Konferenz von 1963, die nicht nur ein innertschechisches und innerostblock-Ereignis war, sondern jetzt über insbesondere Vertreter von Österreich, die da waren, vor allen Dingen Franz Marek und Ernst Fischer, ein wichtiger Intellektueller, mal Chefideologe der KP Österreichs, dann aber sozusagen Oberreformer. Und beide haben eine große Rolle für die Entstehung der westeuropäischen Neuen Linken. Die sind von Anfang an mit den tschechischen Debatten sehr eng vertraut im Bunde und so weiter und funktionieren als Scharnier in die westlichen KPs hinein und ihre neuen Diskurse, aber auch die neu entstehende APO und ähnliche Bewegungen neben der KP und außerhalb der KP. Also die Diskurse, um die es geht, das sind aber die der Entfremdung, die auch den Hintergrund bilden für viele westliche Entwicklungen. Ich nehme mal allein so einen KP-Dissidenten wie Henri Lefebvre, der zu allen möglichen wichtigen politischen und soziologischen Fragen in der Folgezeit Bücher schreibt. Und das Nämliche findet in kürzester Zeit sozusagen bei den Intellektuellen der Tschechoslowakei statt. 1966 kriegt ein Stab von intellektuellen Wissenschaftlern der Akademie der Wissenschaft die Aufgabe, die sollen mal zusammentragen, was dann jetzt eigentlich die Aufgabe der Zeit ist für eine Reform. Hintergrund ist immer, dass an der Spitze der Partei steht immer noch ein Altstalinist, Antonin Nowotny. Und aus Moskau kommt der Druck zur Reform. Das ist die Konstellation. Und vor diesem Hintergrund versuchen die Intellektuellen mal aufzuschreiben, worum es jetzt eigentlich geht. Und was sie in dem dann veröffentlichten Buch zusammengetragen haben, durch ein großes Kollektiv sozusagen von tschechischen Wissenschaftlerinnen, das ist nahtlos anschließend an die Diskurse, die parallel im Westen geführt werden, ich sag mal in der Zukunftswissenschaft, in vielen anderen Bereichen. Und die Kernaussage ist, dass wir im Ostblock bisher die Produktivkräfte des Westens und die ganze Lebensweise kopiert haben, dass aber klarer alter marxistischer Gedanke sozusagen, die Produktionsverhältnisse, doch die Entwicklungsrichtung der Produktivkräfte vorbestimmen. Das heißt, wir haben bisher bürgerliche Produktivkräfte kopiert und das führt die Welt letztendlich in den Untergang und in eine zutiefst entfremdete Gesellschaft, die alle Lebensbereiche sozusagen, wo die Entfremdung alle Lebensbereiche erfasst. Die Produktion, die Arbeit, die Kunst, die Lebensweise mit der Trennung von Wohnen und von Produzieren und. Also das ist sozusagen der ganz große Aufriss, der dann verkürzt im westlichen und westdeutschen Sprachgebrauch der Richter-Reporter ist, denn der Chef dieser Kommission heißt Radovan Richter. Und im Original heißt der Titel allerdings Zivilisation am Scheideweg. Das macht schon deutlich, dass es hier um mehr geht. Und in diesem Kontext ordnen sich letztendlich auch die Reformvorschläge von Leuten wie Ota Schick ein, der maßgebliche Vordenker der Wirtschaftsreform in der Tschechoslowakei ist, die immer, so wie andere Ökonomen, versuchen jetzt das extrem zentralistische Planungssystem zu ersetzen durch ein System, in dem quasi Produzenten auch im Eigeninteresse angehalten werden, um im gesellschaftlichen Interesse zu produzieren. Das ist sozusagen die Rubrik oder der Duktus, in dem Wirtschaftsreform gedacht wird. Was vorgeschlagen wird, ist, dass man eben diese zentralistische Befehlswirtschaft aufgibt, dass gesellschaftliche Rahmenplanung erfolgt, also von bis, ja, sozusagen mit Grenzwerten, dass man aber versucht, diese Ziele über indirekte und Programme über indirektes Steuern der Betriebe, zum Beispiel eben über die wahre Geldbeziehung, über die Beförderung durch Preise, durch Prämien und so weiter zu steuern. Das ist sehr vereinfacht. Die Vorstellung, das modifiziert sich im Laufe der Zeit noch. In der Anfangszeit allerdings sind diese Vorschläge so weit weg nicht von dem, was zum Beispiel auch in der DDR unter Ulbricht gedacht wird. Es sind eher technokratische Vorschläge von Ökonomen. Nur passiert aber Folgendes, dass nämlich mit der Übernahme der Funktion des Generalsekretärs in der KP durch Alexander Dubček, der im Dezember den Nowotny ablöst, auf einmal ein Radikalisierungsprozess einsetzt der gesamten Diskussion. Die Partei veröffentlicht am 2. April 1968 ein Aktionsprogramm der Kommunistischen Partei, in der sozusagen die gesamte Demokratisierung auf allen Lebensbereichen gefördert und gefordert wird. Sehr vereinfacht gesagt. Ja, in der Kultur, in der Politik. Die Leute, in der die Rolle der Partei neu bestimmt wird. Die Partei soll nicht mehr befehlen und eine Diktatur ausüben, sondern sie soll sozusagen im Sinne Gramscis, sage ich das jetzt mal, denn die Gramsci-Diskussionen gibt es ja über die italienische KP im westlichen Marxismus seit dem Ende der 50er Jahre im Grunde genommen. Die ist Teil so einer Debatte. Sie muss zum kulturellen Hegemon werden, die Partei. Ja, sie muss ideologisch führen, sie muss kulturell sozusagen die wichtigsten Fragen stellen und Lösungsvorschläge machen, aber sie soll nicht mehr diktieren. Das ist die Option. Und da springt der Funke im Nu aber auf die Bevölkerung über. Und dabei spielen nun die Gewerkschaften in der Tschechoslowakei eine enorme Rolle. Das ist etwas, was in den meisten Erzählungen über den Prager Frühling überhaupt nicht vorkommt. Da wird immer nur über die Parteireform an der Spitze geredet. Bestenfalls noch über eine Intellektuelle, das Manifest der 2000 Worte, was dann 68 entsteht, wo klar gesagt wird, wir brauchen eine Demokratisierung von unten und wir wollen nicht mehr nur im Rahmen dessen diskutieren, was die Partei uns vorgibt, sondern wir wollen selber bestimmen über uns, sehr vereinfacht gesagt. Das passiert aber nicht nur bei Intellektuellen, sondern die Gewerkschaften machen einen Erneuerungsprozess durch. Innerhalb weniger Wochen wird der Funktionärskörper an der Spitze maßgeblich ausgetauscht. Die alten stalinistischen Säcke, die kommen weg und an die Spitze gelangt eine völlig neue, junge Generation. Und die Gewerkschaftszeitung wird zum Organ sozusagen der Demokratisierung für die einfachen Menschen, wird die zentrale Zeitung, wenn man so will, für die Reformdebatten in gewisser Hinsicht, wo sich eben auch Arbeiter aus den Betrieben beteiligen. Und in diesem Kontext entsteht nun nochmal eine Radikalisierung auch des Wirtschaftskonzeptes, weil aus den Betrieben heraus kommen jetzt Vorschläge, wir wollen selber die Betriebe nicht wieder nur im Rahmen von Partei steuert den Direktor, sondern wir wollen selber Einfluss auf die Betriebe nehmen. Und dazu muss man aber wissen, dass die Arbeiterklasse 1945 eine enorme Macht in der Tschechoslowakei hatte. Sie haben praktisch, als die Nazis vertrieben worden sind, alle großen Betriebe der Kontrolle der Betriebsausschüsse unterworfen, hatten dort quasi das Sagen in den Betrieben. Und das ist in etwa eben auch die Vorstellung, die Sie haben, 68, wo die Betriebsausschüsse entscheiden sollen, maßgeblich, wie sich die Betriebe entwickeln. Also so ein Konzept, was da einerseits sagt, die Gewerkschaften sollen die, ich sag mal, Konsuminteressen der Arbeiter vertreten, aber die Betriebsausschüsse, die sollen die Produzenteninteressen der Arbeiter vertreten. Also wir wählen jetzt sozusagen unsere Leitung selber im Betrieb. Und dieser Radikalisierungsprozess, der von unten einsetzt, der verändert nochmal das Konzept dieser technokratischen Reformer, die quasi ja in den ökonomischen Apparaten des Staates und der Partei vorher gehockt haben. Dadurch kriegt das Ganze nochmal einen totalen Demokratisierungsschub von unten. Und das ist eine Geschichte, ja, die kommt nicht zu Ende, weil die Sowjets eben einmarschieren. Die Wahrscheinlichkeit, dass es in diese Richtung gegangen wäre, die ist sehr hoch. Im August soll nämlich der außerordentliche Parteitag der Kommunistischen Partei stattfinden, wo der das alles absegnen soll. Und genau einen Tag vorher oder zwei Tage vorher marschieren die Sowjets ein, um genau das zu verhindern.

0: Im Nachhinein haben sowohl Befürworter als auch Gegner des Prager Frühlings eine Verbindungslinie zwischen Lieblice 1963 und Prag 1968 gezogen. Auch wenn dieses Linienziehen zu einer Mythenbildung rund um die Kafka-Konferenz geführt hat, es gibt diese Verbindungen.
1: Ich würde sagen, die wichtigste Verbindungslinie zwischen Lieblice 63 und dann dem Prager Frühling 68 sind die personellen Überschneidungen. Also, dass jemand wie Eduard Goldstücker eben diese Konferenz organisiert und dann 68 schon auch eine wichtige Figur ist. Das ist, glaube ich, jetzt unmittelbar quasi was Handfestes, was man als Verbindungslinie angeben kann. Andererseits eben würde ich schon stark machen, obwohl ich auch damit vorsichtig wäre, das irgendwie zu überschätzen, dass es da natürlich auch inhaltliche Zusammenhänge gibt. Also ich würde auch sagen, dass diese Diagnose oder diese Thematik, die 63 bei der Konferenz auftaucht, nämlich wir diskutieren irgendwie ja letztlich, wenn auch nicht immer ganz ausgesprochen, die Defizite dieser sozialistischen Gesellschaft, dass das natürlich ein Gedanke ist, der irgendwie die Ereignisse 68, die politischen Ereignisse 68 ein Stück weit vorwegnimmt oder auch vorbereitet. Also das zum Beispiel fand ich irgendwie sehr bemerkenswert, das war mir vorher auch nicht klar, dass um diese Konferenz eigentlich ein sehr großes kulturelles Programm vorbereitet wurde und dass man quasi unterschiedliche Städte in Prag und so weiter besucht hat und unter anderem eben das Lokal Prager Frühling. Und das heißt auch, hier ist quasi auch wieder so, es gibt einen gewissen Rahmen und Vorstellung, was man bei dieser Konferenz machen sollte. Nämlich, wir diskutieren eigentlich nämlich nicht nur literaturtheoretische Fragen, sondern irgendwie gehört da noch ein soziales Umfeld und so weiter dazu. Und das wurde dann in der Rezeption, dieses Schlagwort wurde in der Rezeption auch aufgenommen. Also es dann quasi vom Prager Frühling in Bezug auf die Konferenz gesprochen wurde.
2: Stichwort Prager Frühling wird Aufsatztitel einer der ersten Rezensionen der Konferenz, Roger Garaudy. Wenige Monate später veröffentlichte er einen Text in einer französischen Literaturzeitschrift mit dem Titel Kafka und der Prager Frühling. Und für ihn ist das nicht nur das Lokal in Prag, sondern der Beginn eines Erwachens, eines marxistischen, neuen marxistischen Denkens. Also er liest als Selbstwahrnehmung die Konferenz als einen Meilenstein der Erneuerung der innermarxistischen Diskussion. Und erfährt dann prompt, wenige Monate später, vehementen Widerspruch aus der DDR. Alfred Kurella macht sich dann mehr als lustig über ihn mit einem Titel Der Frühling, die Schwalben und Franz Kafka, wo er dann sozusagen diese euphorische, optimistische Selbstwahrnehmung Garaudys, einer der Mitinitiatoren der Konferenz, polemisch ausstellt als Selbstüberschätzung und als auch Überschätzung der politischen, diagnostischen Fähigkeit von literarischen Texten. Und damit ist aber zumindest angezeigt, dass in der zeitgenössischen Wahrnehmung schon ja aufkommt, dass man es als Anfangspunkt einer Reformbewegung begreift. Also man könnte sagen, sicherlich überschätzend, aber zumindest personelle Kontinuitäten und gedankliche Kontinuitäten sind da. Wie weit das dann reicht, um die Massen auf den Straßen zu ergreifen, die dann im August 1968 demonstrieren, da ist dann sicherlich die Vermittlungsleistung sehr kleinschrittig nachzuziehen und vielleicht auch gar nicht immer so linear möglich. Aber als Schaffung eines Resonanzraums, in dem überhaupt bestimmte Dinge mal auf den Tisch kommen, als Wörter angeboten werden, mit denen man sich verständigen kann, als vielleicht auch Streitpunkte deutlich machen, dass man streiten kann darüber, ob Texte veröffentlicht werden, dass es deutlich wird, dass hier Lücken bestehen, dass Kategorien angeboten werden, mit denen man Erfahrungen artikulieren kann, schlagwortartig. Und schlagwortartig ist, glaube ich, hier immer, also ich verwende das oft, das Wort, aber ich glaube, das ist ganz wichtig, weil es nie begrifflich bis zu Ende gearbeitet ist, sondern das sind vielfach Vokabeln, die einfach in den Raum geworfen werden und dann assoziiert jeder etwas damit. Und damit sind sie aber auch anschlussfähig.

0: Eduard Goldstücker, einer der maßgeblichen Initiatoren der Kafka-Konferenz in Teplice, musste die Tschechoslowakei nach dem Einmarsch der Truppen des Warschauer Paktes verlassen. Er und seine Mitstreiter wurden aus der KP ausgeschlossen und in einer Pressekampagne verunglimpft. 1974 wurde Goldstücker ausgebürgert. Diese Kampagne war auch antisemitisch gefärbt. Für den Prager Frühling, diesen konterrevolutionären Ausbruch, wurden vermeintlich jüdische und zionistische Strippenzieher verantwortlich gemacht, zu denen auch und gerade Eduard Goldstücker gezählt wurde.
1: Goldstücker konnte erst nach dem Zusammenbruch des Ostblocks nach Prag zurückkehren. Er blieb Zeit seines Lebens überzeugter Sozialist. Er kritisierte die politischen Transformationen in den 1990er Jahren und legte sich mit dem postsozialistischen Establishment an. Er starb im Jahr 2000 in Prag.

0: Wie in vielen Folgen der Sendereihe Wutpilgerstreifzüge muss auch an dieser Stelle gesagt werden, der Gegenstand konnte hier nicht annähernd erschöpfend behandelt werden. Manche Aspekte konnten nur angedeutet werden, viele Fragen müssen offen bleiben. Inwiefern wurden in Lieblitze tatsächlich tragbare Kafka-Deutungen entwickelt? Handelt es sich vielleicht doch um politische Deutungen, die an Kafka herangetragen wurden, anstatt sie aus dem Text selbst zu entwickeln? Welche genauen Verbindungslinien gab es zwischen der Kafka-Konferenz und dem Prager Frühling? Und welche personellen Verstrickungen gab es zwischen der Kafka-Konferenz und dem System des Stalinismus? Schließlich, was bleibt heute von der Kafka-Konferenz?
1: Eins sollte deutlich geworden sein. Im Jahr 1963 wurde in Lieblitze etwas begonnen. Dass es im August 1968 beendet wurde, ist fatal. Die Auseinandersetzung mit der Kafka-Konferenz kann etwas beitragen zu einer Aufarbeitung des Stalinismus und zur Erinnerung an eine dissident-marxistische Kritik des Stalinismus. Diese Konferenz steht für eine Tendenz, die Teil eines alternativen Geschichtsverlaufs hätte sein können. Vielleicht verhilft die Auseinandersetzung mit der Kafka-Konferenz heute dazu, das Verhältnis von Kunst und Politik denken zu lernen oder auch zu einem anderen Zugang zum Werk von Franz Kafka. Der soll an anderer Stelle eigenständig behandelt werden.
0: Ihr habt eine Ausgabe der Sendereihe Wutpilgerstreifzüge von Lilly Helmbert und Lukas Hohlfeld gehört. Zu Wort kamen Frieda Stange und Maximilian Huschke, die wir gemeinsam interviewt haben. Unter wutpilger.org findet ihr Literaturtipps zum Weiterlesen. Außerdem stehen diese und andere Ausgaben von Wutpilgerstreifzüge dort zum Nachhören zur Verfügung.
1: Am Mikrofon verabschieden sich Lilly und Lukas.

Come on, rock! Es ist Dienstag, 21 Uhr und ihr seid wieder zu Gast im Moschclub, der Metal-Sendung auf Radio T. Wieder mit dem Phil hinter den Plattentellern. Und ich habe heute wieder eine bunte Sammlung an exquisiten Perlen aus den 80ern sowie auch neuem Material vorbereitet. Wer jetzt am Anfang schon erschrocken der Meinung ist, dass es heute ein christliches White Metal Special gibt, den muss ich natürlich jetzt erstmal hier an dieser Stelle enttäuschen. Heute gibt es kein Special, auch wenn jetzt gerade am Anfang niemand anderes als Stryper liefen. Come on, rock! Von ihrer ersten EP The Yellow and Black Attack, veröffentlicht 1984 über Enigma Records. Stryper aus Orange County, California machen zwar bereits seit 1980 Musik zusammen, heißen allerdings seit 1983 erst offiziell Stryper. Vorher war die Band bekannt unter dem Namen Rox Regime und unter diesem Bandname ist auch die komplette EP The Yellow and Black Attack entstanden. Wenn man mal vom bekannten Image der Band absieht, kriegt man hier lupenreinen US-Heavy-Metal geboten mit grandiosen Gitarrenriffs und absolut eingängigen Hits. Bevor wir aber vor lauter Heiligkeit jetzt am Sonntag am Ende noch in die Kirche müssen, springen wir jetzt einmal rüber auf die Insel und zwar nach England, genauer gesagt nach Sheffield. In Sheffield gibt es eine Band, welche sich dort 1977 als Schülerband Atomic Mass zusammengefunden hatte. Diese Band avancierte wenige Jahre später zu absoluten Weltstars, sind auch jetzt immer noch kommerziell erfolgreich, waren auch vor kurzem erstmal wieder in Deutschland auf Tour gewesen und zwei der Gründungsmitglieder von Atomic Mass sind auch immer noch dabei, nämlich niemand anderes als der Bassist Rick Savage sowie der Sänger Joe Elliott. Na, fällt der Groschen? Niemand anderes als Def Leppard liegt jetzt hier auf dem Teller. Mitgebracht habe ich von dieser britischen Hitmaschine heute ihr zweites Werk von 1981 mit dem Titel High and Dry. Also dreht jetzt mal richtig die Boxen auf. Let it rock, let it go.

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Und der ist so hart, dass man am liebsten anfangen möchte, Liegestütze zu machen. Zu dieser absolut kultigen Nummer von Thor. Thor, der mit bürgerlichem Namen eigentlich John Michael heißt, benannte im Jahr 1977 seine damals bestehende Band Body Rock schlicht und ergreifend in Thor um, hat am Anfang ein bisschen kauzigen Hardrock gemacht und hat allerdings dann Anfang der 80er seinen Stil in traditionellen, klassischen, starken Heavy Metal geändert. Thor ist hier nicht nur Musiker, sondern war auch der erste Kanadier, der sowohl den Titel Mr. Canada als auch Mr. USA im Bodybuilding gewann. Mitte der 80er versuchte er sich außerdem auch als Schauspieler, was der Grund war, warum die Band 1986 erstmal aufgelöst wurde. Seit 1997 ist er allerdings wieder aktiv und steht auch jetzt immer noch mit mittlerweile 71 Jahren mit seinem ikonischen Hammer auf der Bühne. Ob er mittlerweile auch noch entsprechende Bühnenshows macht, mit Wrestling-Einlagen und Eisenstangen mit den Zähnen verbiegen, das bezweifle ich zwar. Dennoch ist das Album Only the Strong von 1985 für alle, die es nicht kennen, ein absolutes Must-Have. Die eben benannten Bühnenshow-Einlagen, die überlassen wir dann seiner deutschen Coverband Iron Thor an dieser Stelle. Grüße an Albert und Didi gehen raus. Da haben wir auch schon eine gute Überleitung zur nächsten Band. Im Lineup von Iron Thor stehen unter anderem Musiker, welche eigentlich durch eine ganz andere Band erst bekannt geworden sind. Hier ist die Rede von den 2008 in Gelsenkirchen gegründeten Iron Cobra. Kollege Andreas hat ja in der Sendung letzte Woche bereits zwei Songs dieser Band gespielt. Mich begleitet diese Band tatsächlich bereits seit 2009, als ich sie zum ersten Mal live in Neustadt-Orla auf dem Raging Death Date gesehen habe. Damals hatten die Jungs gerade ihre erste Demo Cult of the Snake draußen und sie sind sich auch jetzt, all die Jahre später, immer noch in ihrem Stil absolut treu geblieben. Deshalb war das für mich zu Recht eine der absoluten Ankündigungen des Frühjahrs, als es hieß, dass von Iron Cobra eine neue Platte kommt, welche im Juni über Dying Victims veröffentlicht wurde. Das einzig Fehlende sind hier nur mittlerweile die nicht mehr ganz so kauzigen Gesangspassagen. Die nächsten beiden Songs passen jetzt schön zueinander, denn Iron Cobra haben es sich natürlich nicht nehmen lassen, auch auf ihrer neuen Scheibe Eternal Dagger wieder einen deutschen Song zu machen. Und dieser heißt Fliehen.

Heavy Metal Tanzkapelle. Was für eine geile Scheiße. Da musste ich jetzt direkt auch mal von meinem Vinyl-Only-Kodex abweichen, denn das Zeug ist so geil, das musste ich jetzt einfach einbauen. Ganz brandheiße neue Band aus Nürnberg, die nicht nur cool auf Bandfotos neben einem Manta posiert, sondern auch genauso kultig heißt. Zunderblitz. Merkt euch diesen Namen. Diese Band hat vor gerade mal 2 Wochen völlig aus dem Nichts ihre komplett deutschsprachige EP Scharlachrot rausgebracht. Bisher nur digital. Das Ganze soll allerdings in physischer Form hoffentlich bald nachfolgen. Mir fiel es auch echt schwer, welchen Song von der EP ich spielen soll, weil einfach jeder davon geil ist. Deshalb, wen das jetzt mitgerissen hat, den empfehle ich definitiv, sich mal eine Viertelstunde Zeit zu nehmen und sich diese EP zu geben. Großartig, Jungs! Nachdem wir uns jetzt in neueren Gefilden aufgehalten haben, machen wir jetzt aber wieder mal einen Sprung zurück, und zwar in das Jahr 1986. Zu einer Band, welche ausgesprochen schlicht und ergreifend Chastain, Jenkins, Skimmerhorn und Sharp heißt. Dass das Ganze allerdings viel zu lang ist, haben die Jungs selber sehr schnell gemerkt und haben sich kurzerhand einfach nur in CJSS umbenannt. Diese Band wurde 1984 in Cincinnati, Ohio gegründet und lief tatsächlich bei David Chastain parallel zu seiner nach ihm benannten Hauptband. In den 80ern brachte es die Band innerhalb eines Jahres direkt einfach mal auf 2 komplette Alben, nämlich World Gone Mad und Praise the Loud. Und genau von diesem Album Praise the Loud hören wir jetzt den Titelsong. Hier sind CJSS.

Da sind wir jetzt hier direkt im Jahr 1984 gelandet. Rocken with Docken, na klar. So stand es auch auf dem Rücken ihrer damaligen Tour-Shirts zum Album Tooth and Nail, von dem wir gerade eben den Song Don't Close Your Eyes gehört haben. Docken, 1977 in L.A. gegründet, zählen seit spätestens ihrer zweiten Scheibe Tooth and Nail aus dem Jahre 1984 mit zur absoluten Obersperrspitze des US-amerikanischen Hardrocks bzw. Glam Metals. Allen voran hier natürlich durch den Ausnahmegitarristen George Lynch, der die ganzen 0815 drei Akkorde Föhnwellen Haarspray-Bands, die es da sonst noch so gab, einfach mal ausgestochen hat. Über die Band gibt's auf jeden Fall sehr, sehr viele interessante Hintergrundfakten. Nicht nur haben sie zum dritten Nightmare on Elm Street Film Freddy Krueger lebt, die Songs Into the Fire und Dream Warriors beigesteuert. Nein, Don Dokken sollte unter anderem auch im Jahr 1982 für den an den Stimmbändern erkrankten Klaus Meine bei den Scorpions auf deren Scheibe Blackout einspringen. Die ganze Platte ist auch mit ihm bereits als Sänger als Demo aufgenommen worden und nachdem Klaus wieder genesen war, hört man seine Gesangsspuren auch teilweise noch im Background. Ein weiterer sehr interessanter Punkt ist, dass George Lynch, Mick Brown sowie Juan Cosia, der dann später zu Red am Bass gewechselt ist, 1982 auch noch was ganz anderes gemacht haben. Wer sich das Album Keule von Udo Lindenberg anhört, der hört da tatsächlich diese drei Musiker mit an den Instrumenten. Das ist fast so unglaublich und unvorstellbar wie Hartmut Engler von Pur, der ebenfalls in den 80ern auf einer deutschen Heavy-Metal-Platte mitgesungen hat. Man glaubt es kaum. Nachdem wir jetzt aber wieder ein paar alte Hits hatten, wechseln wir jetzt wieder zu neuem Material. Und zwar geht's für die nächsten zwei Lieder nach Italien. Den Anfang machen die aus Sizilien kommenden Demon Spell. Diese gibt es mittlerweile seit 3 Jahren und sie haben im Jahr 2024 ihre erste EP Evil Nights über Dying Victims rausgebracht, sowie erst vor wenigen Wochen ihr erstes komplettes Album Blessed Be the Dark bei selbigem Label. Bandname, Bandfotos, das ganze Image der Band lassen definitiv auf einen sehr okkulten Sound hindeuten. Mich erinnert das Ganze stellenweise sehr an alte Mercyful Fate oder aber auch an Bands wie zum Beispiel In Solitude. Ich habe mich jetzt letztens mal durch das Debütalbum gehört und mir ist da vor allem der Titelsong sehr rausgestochen und genau den gibt es jetzt. Hier sind Demon Spell mit Blessed Be the Dark.

Wem diese Stimme hier gerade sehr bekannt vorkam, der hat auf jeden Fall ein gutes Gehör. Handelt es sich hier nämlich um niemand anderen als Alex Panzer, welcher seit 2017 fester Sänger der spanischen Heavy-Metal-Institution Hitten ist. Hier hörten wir gerade die aus Turin kommenden Vigil Hunter. Diese Band hat Alex bereits im Jahr 2011 gegründet mit der Prämisse, leicht progressiven Heavy-Metal im US-Stil der 80er zu schreiben. Nach der Bandgründung dauerte es allerdings sage und schreibe 14 Jahre, bis das selbstbetitelte Debütwerk Vigil Hunter, von dem wir gerade den Song Titan Glory gehört haben, über High Roller Records das Licht der Welt erblickte. Und genau bei diesem Label bleiben wir jetzt auch nochmal und springen dafür einmal nach Mexiko, genauer gesagt nach Guadalajara. In der letzten Sendung spielte ich eine Band aus New York mit demselben Namen und habe diese hier nur angekratzt. Jetzt haben wir die mexikanischen Phantom. Diese gibt es jetzt seit 2021, also seit 5 Jahren. Damals war Bandkopf JC Necrohex gerade einmal 15 Jahre alt. Und die Band hat in dieser Zeit 3 volle Alben sowie eine EP veröffentlicht. Wahnsinn, was hier für kreatives Potenzial steckt. Ihre neueste Scheibe nennt sich Not Midnight Yet und ist erst vor wenigen Tagen bei High Roller rausgekommen. Und von dieser Platte gibt es jetzt Out of the Mausoleum.

Da gab's zum Schluss jetzt nochmal einen ganz weiten Trip nach Sydney, Australien zu Mortal Sin. Und von denen hörten wir gerade von ihrem Debütalbum Mayhemic Destruction den Song Mortal Slaughter. Mortal Sin, welche sich 1985 gegründet haben, sind aktuell auch auf ihrer 40 Years of Mayhemic Destruction Tour. Als originale Mitglieder sind hier noch Sänger Matt Morrow sowie Bassist Andy Eftichiu dabei. Und diese Herren kann man live erleben. Und zwar am 25.08. in Dresden in der Chemiefabrik. Ich durfte mir das Ganze bereits auf dem Kit im April angucken und es lohnt sich. Der Drumsound ist immer noch genauso fies wie damals und Sänger Matt klingt immer noch absolut wie auf Platte. Eine absolute Urgewalt. Also bewegt eure Hintern dorthin. Ein Blick auf die Uhr zeigt mir jetzt allerdings schon wieder, dass wir das Ende des heutigen Moschclubs langsam erreicht haben. Und deshalb springen wir jetzt für unseren Rausschmeißer noch einmal nach Würzburg. Nachdem sich die Band im Jahr 1981 dort gegründet hatte und mehrere verschiedene Bandnamen durchlaufen hat, stand ab 1986 endgültig der Bandname Paradox fest. Paradox, das ist vor allem Charlie Steinhauer, der Mastermind hinter der Band, welcher auch immer noch fleißig Musik macht und erst im letzten Jahr ebenfalls über High Roller sein neues Album Mysterium veröffentlicht hat. Ich mache jetzt allerdings einen Sprung ganz weit zurück und zwar ins Jahr 1987 zur Debütscheibe Product of Imagination. Ich bedanke mich bei allen, die heute wieder eingeschaltet haben. Mich hört ihr zum nächsten Mal am 3. August zu einem zweistündigen Radio-Special hier auf Radio T. Die Musik und die Redaktion lagen wieder beim Phil und ich verabschiede mich jetzt mit dem Song Paradox von Paradox. Macht's gut!

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Schönen guten Tag und herzlich willkommen zu Kalle. Das ist das Radio T Kulturmagazin. Am Mikrofon begrüßt euch der Jörg. Aktuell fallen jetzt nicht so viele Neuigkeiten in Sachen Kultur an. Leute, die man interviewen könnte, sind gerade alle so nach und nach in den Urlaub verschwunden. Und deshalb gibt es heute in Kalle eine kulturtheoretische Betrachtung. Nämlich die Betrachtung der Mitte der Gesellschaft. Das sind allerdings nicht vordergründig politische Sachen, sondern wie klingt die Mitte? Und das in musikalischer Hinsicht war das Thema von Salon Orthodox, einer Veranstaltung, die zu meinem Leidwesen nur sehr selten stattgefunden hat im Altra. Heute hört ihr eine Aufzeichnung, die ich meines Wissens nach 2017 mitgeschnitten habe.

Kulturtheoretische Abhandlung hört sich kompliziert und möglicherweise auch etwas langweilig und theoretisch an, aber ich kann euch versichern, so wird's nicht werden. Viel Spaß damit, wie klingt die Mitte?

0: Ja, guten Abend jetzt von uns. Wir schneiden das Ganze heute mit für Radio T. Und da wir dazu neigen, uns gegenseitig ins Wort zu fallen, gibt es heute nur ein Mikrofon, sodass wir uns abwechseln müssen. Das ist der Trick. Und dann habe ich uns noch überredet, wir lassen heute das Papier von anderen sprechen. Normalerweise interpretieren wir die Dinge. Und heute machen wir das ein bisschen anders. Heute wird das eine geschlossene Nummer, so dass wir da heil aus der Sache rauskommen und uns die Sachen nicht so zu Herzen nehmen müssen. Und deswegen wird es weitestgehend kommentarlos heute vonstatten gehen. Und dann könnte Eiko jetzt den theoretischen Überbau machen, bevor dann die geschlossene Anstalt beginnt, quasi.
1: Es scheint sich ja von selbst zu verstehen, worum es geht, wenn es um die Mitte geht. Aber so einfach ist das gar nicht. Martin Büsser, auf den der Titel dieser Veranstaltung zurückgeht, Wie klingt die neue Mitte, hat sich in dem Buch gleichen Titels wenig mit einer Definition beschäftigt. Wir wollen jetzt hier auch nichts definieren. Wir wollen nur sagen, dass es für Geisteswissenschaften beispielsweise gar nicht so einfach ist, die Mitte zu definieren. Es gibt, wir vereinfachen jetzt sehr stark, drei wesentliche Möglichkeiten. Die erste wäre, von Schichten zu sprechen, Schichten zu definieren und zu sagen, wir definieren über Schichten Mitte. Oder eine zweite Variante wäre Milieus. Und die einfachste wäre zu sagen, die Mehrheit ist die Mitte. Davor wird manchmal gewarnt, das so zu sehen. Wenn man sich das Buch von Martin Büsser nochmal anschaut, könnte man davon ausgehen, dass er vielleicht hier den Mehrheitsgedanken auch teilweise vertreten hat. Man findet in seinem Buch eigentlich, wie schon gesagt, keine wirklichen definitorischen Ansätze zum Thema Mitte. Man findet dergleichen aber in verschiedenen Studien, die sind doch bundesweit bekannt, die sogenannten Mitte-Studien. Die gibt es seit Anfang der 2000er Jahre. Uni Leipzig, recht bekannt auch die Namen Decker und Prähler, die veröffentlichen seitdem kontinuierlich die Mitte-Studien. Die aktuellste Ausgabe von Decker und Prähler heißt Die enthemmte Mitte, war in Medien sehr stark diskutiert. Es geht hier um autoritäre und rechtsextreme Einstellungen in Deutschland. Und seit zwei Ausgaben gibt es jetzt, aufgrund von Dingen, die zu diskutieren jetzt hier zu weit führen würde, eine Parallelmitte-Studie von der Uni Bielefeld. Und dort heißt die aktuelle Ausgabe Die gespaltene Mitte. Untertitel Rechtsextreme Einstellungen in Deutschland. Das heißt also Geisteswissenschaften, Soziologie, Psychologie und so weiter beschäftigen sich sehr intensiv mit dem Phänomen der Mitte. Wir wollten dies zumindest zu Beginn anklingen lassen, weil wir zumindest daraus entnehmen wollen, und damit soll es schon genug sein, des definitorischen Überbaus, dass es sehr schwer ist, Mitte zu bestimmen und wir nicht falsch liegen würden, weil es so schwer ist, heute hier einfach zu sagen, Sie sind die Mitte. Und wir probieren quasi unsere Erörterung, wie klingt die neue Mitte, das kommt noch dazu, neue Mitte, an Ihnen aus. Uns geht es auch nicht nur um das Neue, sondern wir setzen in den 40er Jahren an mit unseren Überlegungen. Und da bin ich jetzt gleich dran mit dem Start. Und zwar...
0: Stimmt nicht.
1: Stimmt nicht?
0: Nein. Ich bin quasi mit dem Vortext dran. Ja, die neue Mitte, sozusagen, wir bleiben ja, die Fragestellung ist ja gewesen, die Mitte, die neue Mitte des Rocks, aber wir müssen ja mit dem alten Rock beginnen, um bei der neuen Mitte zu enden. Und das wollte ich eigentlich nur noch anmerken. So. Ratlos ist das Neue interessant. Guter Schulz ist das neue böse Onkel. Stacheldraht ist das neue Welcome. Opfer ist das neue Täter. Einsatz für die Menschenrechte ist das neue Weltkrieg. Europa ist das neue Untergang des Römischen Reiches. Nicht lieferbar ist das neue Kapitalismus. Cranberry Craft Beer ist das neue Urquell. Hanf Finger Food ist das neue Hackepeterbrötchen. Tesla ist das neue Carrera.
1: Ja, wir beginnen mit den 40er Jahren und zwar mit Chattanooga Choo Choo. Es ist ein recht bekannter Titel, vor allen Dingen bekannt von der Glenn Miller Band, ein Swing-Titel von 1941. Dieser Titel handelt von einer Fahrt mit einer Dampflok von New York City nach Chattanooga. Die Aufnahme des Songs, wie gesagt, von 41 war 9 Wochen die Nummer 1 in den Billboard Hot 100 und insgesamt 23 Wochen in den Top 10. Und sie wurde am 10. Februar 1942 mit der goldenen Schallplatte für 1,2 Millionen verkaufte Exemplare ausgezeichnet.
0: Udo Lindenberg. Offenkundig enttäuscht von der Hinhaltetaktik der Genossen in der deutschen Desillusionsrepublik, forderte einmal mehr, mit einem Lied in der DDR singen zu dürfen. Dieses Mal sprengte der Erfolg alle Grenzen, die dem Sänger bisher gesetzt schienen. Auf die Melodie des Glenn Miller Evergreens Chattanooga Choo Choo dichtete er den Sonderzug nach Pankow. In dem Lied, das das Jahr 1983 akustisch prägte, warf Lindenberg dem SED-Generalsekretär und DDR-Staatsratsvorsitzenden, dem Oberindianer Erich Honecker also, gerade heraus vor, all die ganzen Schlageraffen dürfen da singen, dürfen ihren ganzen Schrott zum Vortrage bringen. Nur der kleine Udo, der darf das nicht. Und das verstehen wir nicht. Die Radiosender dudelten den Sonderzug rauf und runter. Die Single stieg in die Top Ten ein. Die DDR-Medien freilich boykottierten den Sänger. Dennoch gab dieser seinem Bemühen um eine Tournee nicht auf. In einem Brief wandte sich Lindenberg unmittelbar an Honecker und versuchte den von der Situation offenkundig überforderten Politiker zu beschwichtigen. Auf jeden Fall lag es mir fern, Herr Staatsratsvorsitzender, Sie mit diesem Liedchen zu diskreditieren. Im Gegenteil, Lindenberg bot sogar an, sein Programm abzustimmen. Ich möchte im Palast der Republik oder beim Festival des politischen Liedes wie andere Rocksänger auftreten. Und über das, was ich singen würde, lässt sich auch reden.

0: Vom Jahr 41 springen wir in die 50er zu Elvis Presleys zweiter Single I'm Left, You're Right, She's Gone von 1955, falls ich das nicht eben schon sagte.
1: Martin Bisser zu Elvis. Rock'n'Roll gab den Teens der 50er wie keiner jugendlichen Generation zuvor eine eigene Kultur, die den Erwachsenen verborgen blieb. Es ist allerdings vielsagend, dass es einem Weißen, nämlich Elvis Presley, vergönnt gewesen ist, diese ursprünglich schwarze Musik zu verkörpern und als Ikone weltweit zu verbreiten. Der neu zu erobernde Markt, die Käuferschicht weißer Teenager, benötigte ein entsprechendes Sexidol. Schwarze ließen sich also wilde, unbeherrschte Gestalten und obskure Witzbolde verkaufen, wie es zum Beispiel Screaming Jay Hawkins einer war. Nicht aber als Postermotiv für die Jugendzimmer der weißen Mittelklasse. Am Rock'n'Roll zeigte sich zugleich ein anderer Grundwiderspruch in den Anfängen der Popkultur. Einerseits galt Rock'n'Roll als sexualisierte, aufmüpfige und damit tendenziell jugendgefährdende Bewegung. Zum anderen waren es die Erwachsenen selbst, die Bosse der Film- und Plattenindustrie, die dieses Image überhaupt erst geschaffen hatten.
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0: Wir kommen ins Jahr 1968, die erfolgreichste, größte, echteste, weißeste Popband. Die Beatles veröffentlichen ihr weißes Album und wir kümmern uns um den Titel Revolution.
1: Martin Büsser über die Beatles. Die Beatles verstanden es, nicht zuletzt dank geschicktem Management, als smarte Teenie-Idole aufzutreten und zugleich einen rebellischen Gestus an den Tag zu legen. Das Gespann um den verträumten Paul McCartney und den launisch-aggressiven John Lennon, der für das Arbeiterklassen-Image sorgte, ergab eine einzigartige Mischung aus erster Boygroup, bei der die weiblichen Fans in Ohnmacht fielen, und einer Band, die sich zugleich als böse Buben zu verkaufen wusste. Die Bad Boys-Attitüde sollte den Beatles jedoch bald von Gruppen wie den Rolling Stones und The Who streitig gemacht werden.
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Bad Boy Image wurde den Beatles also bald von den Rolling Stones und The Who und anderen streitig gemacht. Die Bravo über die Rolling Stones in Bravo 31 1964. Sie lassen sich die Haare ungekämmt und unappetitlich auf die schmalen Schultern hängen. Sie stecken in erbarmungswürdig schäbigen Anzügen. Und sie sehen überhaupt höchst verhungert und verkommen aus.

0: Meine Recherchen anfingen, war die Trennung von Rock und Pop bereits absolut. Eine Trennung des musikalischen Geschmacks, die Klassenunterschiede widerspiegelte. Einerseits gab es die Rockmusik der Mittelklasse. Anspruchsvoll und elegant, besessen von bourgeoisen Kunstvorstellungen. Eine Ansammlung von Sachverstand und Vorbildung. Andererseits gab es den Pop der Arbeiterklasse. Banal, einfach, ganz nach den Gesetzen des Erfolgs gestrickt.
1: Ich war schon immer Republikaner. Seit der 60er-Wahl Nixon gegen Kennedy. Damals hatte ich einfach die Schnauze voll. Von allen Leuten ständig hören zu müssen, oh, ich mag diesen Typen, er sieht so gut aus. Ich dachte mir, das ist doch krank. Die mögen ihn nur, weil er so gut aussieht. Deshalb unterstützte ich Nixon. Weil die Leute von ihm nicht dachten, dass er gut aussieht. Und als dann später Coldwater kandidierte und davon redete, Vietnam zu bombardieren, sagte ich, klingt vernünftig. Erst da merkte ich, wohin meine politischen Ansichten hintendierten. Ich erinnere mich noch ein Interview, das ich 1979 Lester Banks für die Zeitschrift Cream gab. Damals sagte ich ihm, Ronald Reagan würde der nächste Präsident der Vereinigten Staaten. Er war richtig sauer auf mich, weil ich Reagan mochte und Reagan. Zu meinen Lebzeiten. Der größte Präsident, den wir hatten. Deshalb sah ich Banks scharf an und fragte ihn, er solle mir seinen Mitgliedsausweis der Kommunistischen Partei zeigen. Tatsächlich glaube ich immer noch, dass er einen besaß. Johnny Ramone von den Ramones.

0: von Steeler's Wheel ist nochmal im kulturellen Gedächtnis aufgerufen worden, weil es 1992 verwendet wurde von Quentin Tarantino für seinen Film Reservoir Dogs. Tarantino, ausgewiesener Musikkenner, konnte heute Abend nicht hier sein.
1: Die 80er, 1986, Tschernobyl, Deepish Mode veröffentlichen Black Celebration und darauf den schönen Titel Stripped. Lass mich zusehen, wie du dich ganz und gar ausziehst. 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Du atmest den Dunst ein, ich schmecke ihn, wenn wir uns küssen. 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Liebes Radiopublikum, und hier am Nichts.

0: Jeb Nichols, The Fellow Travelers, über die 80er. Die 80er sind der Beginn einer Krise gewesen. Ich glaube nämlich nicht, dass Rockmusik nach Punk noch möglich ist. Punk war das radikale Ende des Rock. Deswegen sind so viele orientierungslos, weil sie einfach keinen Neuanfang nach Punk mehr hinbekommen. Es ist bereits alles gesagt und getan worden.
1: 1983 veröffentlicht Nina Hagen ihr drittes Album Angstlos. Aufgenommen in Amerika, entdeckt nebenbei noch die Red Hot Chili Peppers als ihre Studioband und singt: Ich weiß nicht, was soll das bedeuten, aber irgendwas stimmt mit den Leuten nicht. Ich glaube, dass wir in Sünde leben und Gott lässt uns bald die Erde beben. Scheiße hier, Scheiße da, es ist verschissen Jahr für Jahr. Und ich sage euch die Wahrheit, endlich heute voller Klarheit. Neue deutsche Welle ist neue deutsche Hölle. Jetzt ist uns an der Stelle ja leider die Musik abhanden gekommen. Was machen wir da? Beginn Klausur.
0: Wir wollten ja Nina Hagen gar nicht spielen, sondern jetzt kommt der Übergang zu Rammstein, zu den 90ern. Und die liegen auch schon auf, insofern don't panic. Rammstein coverten 1998 Stripped, und dieser Titel erregte Aufsehen. Warum war dies so? Richard Kruspe sagte über den Titel von Rammstein Stripped: Jetzt, hier und heute denke ich aber anders darüber und frage mich, ob es nicht doch ein Fehler war. Wir mussten einsehen, dass viele Leute nicht denselben Horizont haben wie wir und sich angegriffen fühlten. Ich selbst fühle mich dadurch eingeengt und beschnitten. Aber wie schon gesagt, heute würde ich es vielleicht anders machen. Hintergrund war: 1998 ist der erfolgreiche deutsche Pop, das jetzt wieder von Martin Büsser, bereits weitgehend in der eher rechten Hand gewesen. Die Verkaufscharts gehörten den Teutonen. Rammstein erregten mit ihrem aus Leni Riefenstahl-Bildern zusammengeschnittenen Video Aufsehen und hatten zugleich, nicht trotz, sondern wegen dieses Aufsehens, enormen Erfolg.
1: Am 16. März 2017 schreibt Jens Balser in Spiegel Online, Artikel ist auch in anderen Tageszeitungen erschienen, über das Erscheinen des Rammstein-Live-Kinofilms: Die Volksbühne erlebt ihr letztes popmusikalisches Großereignis in der Ära von Frank Castorf. Schade, dass die Premiere des Films Rammstein Paris alles entwertet, wofür das Haus einmal stand. In der deutschen Geschichte war ja nicht alles schlecht. Oder wenn es schlecht war, dann war es doch faszinierend. Die Rammstein-Ästhetik ist die Urszene der, das wird man wohl ja nochmal sagen dürfen, Einstellung, der von der die Björn Höckes des Landes bis heute zehren. Rammstein sind die Urszene von Pegida und AfD. Und daran ändert auch nichts, dass sie aus Ostberlin und der Punkszene kommen und sich auf Nachfragen als Linke bezeichnen.

0: Zwei Jahre später veröffentlichen die Bösen Onkels ihr sechstes Top-Ten-Album, ein Märchen aus 1000 finsteren Nächten. Und darauf gibt es eine Single-Auskopplung Dunkler Ort. Jeden Tag treten Menschen in mein Leben und wieder raus. Ich habe aufgehört zu zählen. Wir begrüßen uns mit Floskeln, übersehen uns mit Spott, belegen uns mit Dogmen, doch richten kann nur Gott. Dies ist ein dunkler Ort, weil du ihn dazu machst. Dies ist ein dunkler Ort und du hast ihn erdacht.
1: Martin Büsser über die Onkels der 90er und Folgejahre. Vor allem die bösen Onkels verstanden es zu dieser Zeit, von ihrer neuen Popularität zu profitieren. Sie distanzierten sich in zahlreichen Talkshows und Presseinterviews von ihrer rechten Vergangenheit und nahmen von nun an selbstmitleidig das Image der Verdammten und Verkannten an. Ihrem Publikum, das zum großen Teil aus proletarischen Jugendlichen besteht, sprechen sie damit aus der Seele. Als konvertierte Band, die schlechten Heavy Rock spielte, gelang es den bösen Onkels als einzige unter den Rechtsrockern, im Herzen rechts zu bleiben, ohne weiterhin auf den Index zu kommen. Ihre Botschaft, als apolitische Band die letzte wahre Stimme des Volkes zu sein, begeisterte die Nichts gegen Ausländer, aber Jugend. Trotz Viva und MTV-Boykott schafften es die bösen Onkels mit dieser Masche im Herbst 1998 auf Platz 1 der deutschen LP-Charts und wie gesagt zum x-ten Top-10-Album.

0: 2013 veröffentlicht Helene Fischer ihre Single Atemlos durch die Nacht. Sie bleibt 116 Wochen in den Charts.
1: Der Philosoph Peter Sloterdijk über Helene Fischer. Ich habe sie noch nicht wahrgenommen, außer in diesem Hype, der um sie herum gemacht wird. Ich habe vor kurzem gelesen, dass sie ein ganzes Stadion gefüllt hat und die Leute begeistert waren. Also ich halte sie für eine durchschnittlich hübsche Frau. Das ist ganz angenehm. Heute muss man durchschnittlich hübsch sein, um Menschen zu gefallen. Denn die Menschen heute weichen der Beleidigung durch Außergewöhnlichkeit aus. Die Göttinnen aus der Frühgeschichte des Kinos gehen uns heute auf die Nerven, weil sie so unanständig schön sind, dass der Mittelmensch von heute mit ihnen nicht mehr anknüpfen kann. Aber das sagt etwas über die Geschichte des Bewunderungsvermögens. Nietzsche nannte sich selbst ja noch ein bewunderndes Tier. Dies war seine Definition des Menschen. Die meisten Menschen heute wollen keine bewundernden Tiere mehr sein. Sie wollen applaudierende Tiere sein. Man jubelt sich selber zu im anderen. Gegen Helene Fischer darf man überhaupt nichts sagen. Sie ist wahrscheinlich eine solide Schlagerarbeiterin. Und da Unterhaltung für die unterbeschäftigten Massen sowieso der Ernstfall ist, übt Helene Fischer einen systemrelevanten Beruf aus. Das muss man zu ihren Gunsten ins Feld führen. Blond ist sie auch. Damit hat man schon eine hübsche Liste von Trümpfen zu ihren Gunsten aufgezählt.
0: Gottfried Benn über jenen Friedrich Nietzsche im Gedicht Turin. Ich laufe auf zerrissenen Sohlen, schrieb dieses große Weltgenie in seinem letzten Brief. Dann holten sie ihn nach Jena, Psychiatrie. Ich kann mir keine Bücher kaufen, ich sitze in den Librairien. Notizen, dann nach Aufschnitt laufen, das sind die Tage von Turin. Indes Europas Edelfäule an Pau, Bayreuth und Epsom sog, umarmte er zwei Droschkengäule, bis ihn sein Wirt nach Hause zog.

0: Vielen Dank, ihr wart ein sehr geduldiges, aufmerksames Publikum und vielen Dank auch an die Hörer von Radio T.
1: Ja, vielen Dank auch mir und unglaublich, wie schnell 8 Jahrzehnte zu fassen sind. Musik für die Mitte.

Hallo und herzlich willkommen zu eurer Lieblings-Dubwise hier auf Radio T mit der Juli-Ausgabe. Es wird ein bisschen soulful heute, zumindest der erste Teil. Viel Spaß euch!

Wir hören hier in ein neues Release von Deptone rein. Sugar Minot und Victor Axelrod, a.k.a. Tickler, haben sich zusammen daran, oder Tickler hat sich daran gemacht, in Notations Originaltune hier als Reggae-Version zu präsentieren. Super schön, die 7 Inch ist gerade ganz frisch raus. Ich glaube, Ende Mai kam sie auf Deptone. Sugar Minot, I'm still here. Und wir sind hier gerade im Dub dazu.

Wir sind immer noch bei Deptone Records. Wieder eine Produktion von Victor Axelrod aka Tickler. Aber die erscheint erst Ende Juli. Es handelt sich um ein Release von The Sacred Souls. Wie man hört, eigentlich eine Soulband. Und der Track hier, Waiting on the Right Time, ist original oft in einem Album von denen als Soul-Aufnahme veröffentlicht worden. Und Victor Axelrod wurde drum gebeten, ein Reggae-Tune draus zu machen. Super schön geworden, finde ich. Wir sind hier schon im Dub. Das Ganze wird eine 7-Inch, Waiting on the Right Time. Und es gibt noch eine zweite, die auch Ende Juli erscheint. One and the Same wird sie heißen.

Ja, die Soul Revivers hier mit Holding It Down und Holding the Dub. Die Soul Revivers sind ein Produzentenduo aus Nick Manassa und David Hill, die um sich rum jamaikanische und Londoner Musiker dahingehend, vor allem aus der Jazzszene miteinander verbinden und versammeln. Es ist ein wunderbares Projekt. Da gab es schon ein Album und ein Dub-Album dazu und das neue Album Holding It Down erscheint Ende August. Also spitzt die Ohren und schaut danach, wenn es soweit ist. Es ist super produziert, klingt total dick, super schön. Ich bin so

Vielleicht kennt ihr ja diesen wunderbaren Tune Rowing Down the River von The Fourth Street Orchestra. Den spiele ich regelmäßig auf Session, weil ich den schon lange sehr liebe. Und den spiele ich jetzt hier nochmal, weil das Album You Learn von The Fourth Street Orchestra gerade das erste Mal ein Repress gekriegt hat. The Fourth Street Orchestra ist ein alter Ego von Dennis Bovell. Und diesen Tune, den habe ich schon sehr lange auf einer Pressure Sounds Compilation. Aber hier ist das erste Mal so raus wieder, wie er ursprünglich erschienen ist. Und ich spiele euch noch ein bisschen was anderes von diesem Album vor, weil es wirklich, wirklich cool ist. Auf Real Rock ist es raus.

Und wir sind immer noch bei The Fourth Street Orchestra mit dem Track New Kent Road vom Album You Learn Repress raus auf Real Rock Records aus Italien.

Ja, also hier dringende Empfehlung, The Fourth Street Orchestra mit dem Album You Learn. Und wir machen jetzt einen kleinen Vibe-Switch, bleiben in England, gehen nach Birmingham der 90er Jahre. Das hier ist eine Wiederveröffentlichung, über die ich mich sehr gefreut habe.

versetzt euch in die Zeit 1990er und hier probieren ein paar Leute was aus, was es bis dahin noch nicht gab. Dub wird kombiniert mit Clubmusik und das auf einem totalen Lo-Fi-Level hier. Das raus ist das Ganze hier auf K7 Records. Leider nach wie vor nur digital, aber geil, ich freue mich. Sie hat ein Remaster bekommen. Es klingt gut. Rockers Hi-Fi Original Lo-Fi, das Album, und hier mein Lieblingstune des Albums, Sexy Selector.

Das Ganze wurde aufgenommen in einem Lagerraum über einem Klavierladen in Birmingham. Mit einem Casio-Sampler, einem Atari 1040. Ja, und gar nicht so viel mehr. Samples, paar Housey-Vibes und man erkennt immer den Dub darin.

bei den Vibes hier fällt mir ein, was ich euch noch erzählen will. Morgen geht's bei mir los. Ich fahre auf die Nation of Gondwana. Eigentlich ein Techno-Festival in der 31. Edition, nordwestlich von Berlin gelegen. Da gibt's aber auch eine Bühne, auf der Downbeat, Ambient und so ein bisschen weird und chilliger Stuff läuft. Und da bringe ich am Freitag den Dub hin. Man muss ja auch mal raus aus seiner Soundsystemblase gehen. Ich finde das ziemlich cool. Am Freitag 15 bis 16.30 Uhr spiele ich da schön auf einer guten, großen, fetten Anlage Dub.

Ja. Und ich bin dafür, dass wir hier noch was von dem Album hören. Rockers Hi-Fi Original Lo-Fi. Ich zeige euch noch einen anderen coolen Tune vom Album DTI Dub.

Grüße gehen raus an die Ostsee. Da sitzt der Teacher gerade, guckt Sonnenuntergang und hört Dubwise. Das ist löblich.

Die Jungs waren damals echt ihre Zeit voraus. Wirklich, wirklich cool. 1990er, der Tune hier heißt Music is Immortal.

Und zum Thema Music is Immortal. Es gibt endlich mal wieder ein Community Rockers Sound System Date. Schnappt euch mal schnell einen Notizblock und einen Stift. Wir sind beim diesjährigen Cosmos Festival in Chemnitz natürlich wieder dabei. Das Ganze findet dieses Jahr statt am 29. August. Genaueres erzähle ich dann in der nächsten Sendung am 19. August.

Und hier hören wir gerade Tiffery Corporation. Und zwar hat das eine Bewandtnis. Die Jungs feiern 30-jähriges Bandjubiläum und kommen zu diesem Anlass auch nach Deutschland. Ich fahre am 2. August nach Berlin. Das ist leider schon ausverkauft. Es findet aber noch ein Konzert am 1. August in Hamburg statt. Und eins am 26. Juli in Köln. Da gibt's, glaube ich, noch Tickets von Fan zu Fan, die man erwerben kann. Ansonsten ist es ausverkauft und ich glaube, es wird eine recht spektakuläre Show. Wir hören hier 3845 vom ersten Tiffery Corporation Album. 30 Jahre ist es jetzt alt.

Und damit muss ich mich hier schon wieder verabschieden. Die Stunde ist rum. Ich wünsche euch ein paar schöne Festivals, Konzerte oder einen tollen Urlaub in der Natur. Vielen Dank fürs Dabeisein, immer und immer wieder. Wir hören uns wieder am 19. August. Dann auch mehr über zukünftige Community Rockers Sound System Dates. Big Ups, habt eine gute Zeit. Auf bald, eure Tine.

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